0: auf ein Wort.
1: Die Ernte ist groß, doch die Zahl der Arbeiter ist klein. Betet zum Herrn, der für die Ernte zuständig ist, und bittet ihn, mehr Arbeiter auf seine Felder zu schicken. Nun geht und denkt daran, dass ich euch wie Lämmer unter die Wölfe schicke.
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1: Bittet und ihr werdet erhalten. Sucht und ihr werdet finden. Klopft an und die Tür wird euch geöffnet werden. Denn wer bittet, wird erhalten. Wer sucht, wird finden. Und die Tür wird jedem geöffnet, der anklopft.
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1: Ich bin Jerome Nussbaum. In Deutschland sind am Abend zahlreiche Internetseiten mit der Endung DE nicht erreichbar gewesen. Die Registrierungsstelle DENIC mit Sitz in Frankfurt am Main hat dies bestätigt. Demnach gab es eine Störung im DNS-Service, eine Art Adressbuch im Internet. Offenbar lag der Fehler im Sicherungssystem, mit dem über Netzwerke übertragene Daten geschützt werden. Noch in der Nacht teilte DENIC mit, dass die Störung behoben werden konnte. Die USA haben ihre Mission zur Befreiung der Straße von Hormuz vorerst abgebrochen. US-Präsident Trump will die Unterbrechung nach eigenen Angaben nutzen, um zu prüfen, ob ein Abkommen mit dem Regime in Teheran zustande kommen könnte.
2: Trump schreibt erneut von großen Fortschritten und fügte hinzu, die Aussetzung der Mission Project Freedom erfolge auf Bitten der in dem Konflikt vermittelnden Regierung Pakistans sowie anderer Länder. Die US-Blockade iranischer Häfen bleibe aber in vollem Umfang in Kraft. Das Projekt Freiheit für festsitzende Schiffe auf der wichtigen Öltransportroute im Persischen Golf hatte erst vorgestern begonnen. Seitdem wurden zwei Frachter durch die Meerenge geleitet, Handelsschiffe der USA. Der Iran reagierte darauf mit Angriffen auch auf Ölanlagen in den Vereinigten Arabischen Emiraten. Noah Ulrich, Redaktion.
1: Im Prozess um den Mord an Fabian aus Güstrow hat der Vater des Jungen seine angeklagte Ex-Freundin erneut nicht belasten wollen. Auch am dritten Verhandlungstag blieben viele Fragen offen. Der Richter hatte ihn noch aufgerufen, doch zu helfen.
3: Doch der Vater hält offenbar zu der Angeklagten. Schon als sie in Untersuchungshaft saß, waren beide wieder zusammengekommen. Dafür belastete die Anwältin von Fabians Mutter die 30-Jährige. Sie verlas, was die wegen Mordes Angeklagte gegenüber einer Mitarbeiterin des Jugendamtes gesagt haben soll. Demnach würde sie die Aufregung um den Jungen nicht verstehen. Auch nicht, warum ein großer Trauergottesdienst für ihn veranstaltet wird. Es würden doch täglich Kinder verschwinden und sterben. Dazu sagte der Vater, dass er diese Aussage erschütternd finde. Ulrike Klein, Redaktion.
1: Hunderte Menschen haben in der Leipziger Nikolaikirche am Abend an einem Gedenkgottesdienst für die Opfer der Amokfahrt teilgenommen, darunter Sachsens Ministerpräsident Kretschmer und Leipzigs Oberbürgermeister Jung. Nach seinen Angaben sind inzwischen alle Verletzten außer Lebensgefahr. Die Staatsanwaltschaft ermittelt gegen den 33-jährigen Amokfahrer wegen zweifachen Mordes. Das Sozialministerium in Dresden hat bestätigt, dass er erst wenige Tage vor der Tat stationär in einer psychiatrischen Einrichtung behandelt wurde. Ein Ermittlungsrichter ordnete gestern an, ihn erneut in einer Psychiatrie unterzubringen. Als erste Mannschaft ist Arsenal London ins Finale der Fußball-Champions League eingezogen. Am Abend gab es einen 1:0 Heimsieg gegen Atletico Madrid. Heute Abend empfängt Bayern München Paris Saint-Germain zum Halbfinalrückspiel in der Allianz Arena.
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1: Die Temperaturen liegen im Moment in Köln und in Bonn bei 11 Grad. 9 messen wir in Hamburg und auch in Bremen, Berlin 11, Dresden und Frankfurt am Main 13 Grad, Stuttgart 11, München 10, Erfurt 12 und Münster 10 Grad. Heute wird es vom Ostfriesland bis zur Ostsee aufgelockert und meist trocken bleiben. Südlich davon im Emsland, Münsterland und auch in Teilen der norddeutschen Tiefebene bleibt es regnerisch. In der Mitte und auch im Süden lässt sich ab und zu die Sonne blicken. Später sind dort aber auch einzelne kräftige Schauer und Gewitter möglich. Die Höchstwerte liegen heute zwischen 10 und 21 Grad. Die höchsten Werte gibt es in Niederbayern mit bis zu 23 Grad.
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2: Ich bin Jerome Nussbaum. In Deutschland sind am Abend zahlreiche Internetseiten mit der Endung DE nicht erreichbar gewesen. Die Registrierungsstelle DENIC mit Sitz in Frankfurt am Main hat dies bestätigt. Demnach gab es eine Störung im DNS-Service, eine Art Adressbuch im Internet. Offenbar lag der Fehler im Sicherungssystem, mit dem über Netzwerke übertragene Daten geschützt werden. Doch in der Nacht teilte DENIC mit, dass die Störung behoben werden konnte. Die USA haben ihre Mission zur Befreiung der Straße von Hormuz vorerst abgebrochen. US-Präsident Trump will die Unterbrechung nach eigenen Angaben nutzen, um zu prüfen, ob ein Abkommen mit dem Regime in Teheran zustande kommen könnte.
3: Trump schreibt erneut von großen Fortschritten und fügte hinzu, die Aussetzung der Mission Project Freedom erfolge auf Bitten der in dem Konflikt vermittelnden Regierung Pakistans sowie anderer Länder. Die US-Blockade iranischer Häfen bleibe aber in vollem Umfang in Kraft. Das Projekt Freiheit für festsitzende Schiffe auf der wichtigen Öltransportroute im Persischen Golf hatte erst vorgestern begonnen. Seitdem wurden zwei Frachter durch die Meerenge geleitet, Handelsschiffe der USA. Der Iran reagierte darauf mit Angriffen auch auf Ölanlagen in den Vereinigten Arabischen Emiraten. Noah Ulrich, Redaktion.
2: Im Prozess um den Mord an Fabian aus Güstrow hat der Vater des Jungen seine angeklagte Ex-Freundin erneut nicht belasten wollen. Auch am dritten Verhandlungstag blieben viele Fragen offen. Der Richter hatte ihn noch aufgerufen, doch zu helfen.
4: Doch der Vater hält offenbar zu der Angeklagten. Schon als sie in Untersuchungshaft saß, waren beide wieder zusammengekommen. Dafür belastete die Anwältin von Fabians Mutter die 30-Jährige. Sie verlas, was die wegen Mordes Angeklagte gegenüber einer Mitarbeiterin des Jugendamtes gesagt haben soll. Demnach würde sie die Aufregung um den Jungen nicht verstehen. Auch nicht, warum ein großer Trauergottesdienst für ihn veranstaltet wird. Es würden doch täglich Kinder verschwinden und sterben. Dazu sagte der Vater, dass er diese Aussage erschütternd finde. Ulrike Klein, Redaktion.
2: Hunderte Menschen haben in der Leipziger Nikolaikirche am Abend an einem Gedenkgottesdienst für die Opfer der Amokfahrt teilgenommen, darunter Sachsens Ministerpräsident Kretschmer und Leipzigs Oberbürgermeister Jung. Nach seinen Angaben sind inzwischen alle Verletzten außer Lebensgefahr. Die Staatsanwaltschaft ermittelt gegen den 33-jährigen Amokfahrer wegen zweifachen Mordes. Das Sozialministerium in Dresden hat bestätigt, dass er erst wenige Tage vor der Tat stationär in einer psychiatrischen Einrichtung behandelt wurde. Ein Ermittlungsrichter ordnete gestern an, ihn erneut in einer Psychiatrie unterzubringen. Als erste Mannschaft ist Arsenal London ins Finale der Fußball-Champions League eingezogen. Am Abend gab es einen 1:0 Heimsieg gegen Atletico Madrid. Heute Abend empfängt Bayern München Paris Saint-Germain zum Halbfinalrückspiel in der Allianz Arena.
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2: Die Temperaturen liegen im Moment in Köln und in Bonn bei 11 Grad. 9 messen wir in Hamburg und auch in Bremen, Berlin 11, Dresden und Frankfurt am Main 13 Grad, Stuttgart 11, München 10, Erfurt 12 und Münster 10 Grad. Heute wird es vom Ostfriesland bis zur Ostsee aufgelockert und meist trocken bleiben. Südlich davon im Emsland, Münsterland und auch in Teilen der norddeutschen Tiefebene bleibt es regnerisch. In der Mitte und auch im Süden lässt sich ab und zu die Sonne blicken. Später sind dort aber auch einzelne kräftige Schauer und Gewitter möglich. Die Höchstwerte liegen heute zwischen 10 und 21 Grad. Die höchsten Werte gibt es in Niederbayern mit bis zu 23 Grad.
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5: Und ich begrüße euch ganz herzlich an diesem Mittwoch. Bergfest, könnte man sagen, wenn man das sagen würde. Und ich wünsche euch einen richtig guten Start in diesen Tag. In Wetzlar ist das Wetter noch ein bisschen verhalten unterwegs. Dunkler Himmel, Regen noch nicht. Mal gucken, vielleicht kommt er noch. Aber es wäre ja auch nicht so verkehrt. Also, wir machen es uns gemütlich. Die schönste Popmusik läuft im Hintergrund und kommt jetzt von Franny Cash mit Misfit. Ich wünsche euch einen schönen guten Morgen.

Claire, Leslie und Tasha Layton bei ERF Yes mit Whispers. Ich wünsche euch einen richtig schönen guten Morgen. Wir haben es mittlerweile 10 Minuten nach 7 und ich würde sagen, das ist die perfekte Zeit für Unspoken. Hört ihr jetzt mit Never Running Out bei ERF Yes an diesem Mittwoch.

0: 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Und wenn es einem so richtig ätzend geht, das kommt ja leider manchmal vor, dann bringt einem das hier meistens gar nichts. Die Zeit heilt alle Wunden. Och, ich kenne das auch. Das Leben geht schon weiter. Also ganz ehrlich, solche Äußerungen, die kann man eigentlich, wenn man mal ehrlich ist, sind an die Wand klatschen. Auch wenn die natürlich meistens lieb gemeint sind, ist klar. Aber was hilft denn dann eigentlich? Vielleicht manchmal, wenn jemand sich einfach zu mir setzt und sagt, ey, es ist wirklich gerade okay, nicht okay zu sein. Und genau das tun Stars Go Dim und sie haben eine Perspektive, nämlich, dass es doch irgendwie gut werden kann, aber bis dahin erstmal Tempo raus und im Moment bleiben. Aber dann aufstehen, abschütteln und vorwärts gehen. It's Gonna Get Better von Stars Go Dim hört ihr jetzt. Das sind die Highlights des Textes bei ERF Yes.
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2: Es ist okay, wenn es dir mal nicht gut geht. Das ist nicht das Ende. Heute ist der Tag für eine Veränderung. Es ist die richtige Zeit und der richtige Ort. Alles, was du in dir verschlossen hast, erwacht wieder zum Leben. Nimm dich selbst an, denn du bist wunderbar gemacht. Heb deinen Blick. Es wird wieder besser. Stars Go Dim. It's gonna get better.
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0: Ryan Mack und Robert Grace mit Memories bei ERF. Yes, wir haben es 7:30.
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0: Ist für mich ein kostenloser Haarschnitt als Zeichen der Würde. Verantwortlich dafür ist der Verein Barber Angels Brotherhood in Bielefeld. Letzten Sonntag sind die Barber Angels da ausgerückt. Mitten im Stadtzentrum von Bielefeld haben sie Haare geschnitten. 5 Friseurinnen und Friseure kümmern sich um die Haare und 2 weitere Mitarbeitende übernehmen dann die Anmeldung und haben kostenlose Hygieneartikel ausgegeben. Und das ist ein Angebot, das ankommt. Rund 50 Personen haben das Angebot in Anspruch genommen und sich kostenlos die Haare schneiden lassen. Denn ein Haarschnitt für 30 Euro oder mehr, das ist für einige Menschen einfach zu teurer Luxus. Für die Barber Angels Brotherhood ist es aber auch ein Zeichen von Würde. Und deshalb engagieren sich Friseure wie Uwe Kennem im Verein. Und mit seinem Geld kann er andere Menschen nicht unterstützen. Dafür hat er einfach zu wenig, sagt er dem Presseportal. Aber ich habe ein Talent, das Haare schneiden. Und das will ich nutzen, um Menschen ein Stück Würde zu geben. Ganz ehrlich, manchmal brauchst du doch auch gar nicht diese Millionen Spendensummen. Manchmal brauchst einfach Menschen, die anderen Menschen helfen. Und zwar mit dem, was sie können. So funktioniert Nächstenliebe und so funktioniert meine gute Nachricht.
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0: Jamie McDonald habe ich für euch auf der Playlist stehen mit Left It in the River. Und damit wünsche ich euch einen schönen Mittwochmorgen.

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Four King and Country zusammen mit Courtney und Mariah Smallbone und Ever and Ever Before. Wir müssen gleich mal einen kleinen Blick zurückwerfen, denn gestern Abend wurde hier noch spät gearbeitet im ERF Medienhaus, denn Talkwerk Special stand an. Gott wirkt weiter, das war unsere Live-Ausgabe des ERF Yes Talkwerk zur Feier des fünfjährigen Bestehen vom ERF Yes Talkwerk. Dieses Jahr wird die Sendung 5 Jahre alt und da ist so einiges passiert und darüber wollen wir nochmal sprechen und vor allem Danke sagen. Machen wir nach M. Byholz mit Maybe Life is Good und vorher noch Crash Adams Wrong Turn Right.

am Beihold um 7:45. 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Gestern Abend leuchteten jede Menge Kerzen, jede Menge Fragen gab's und es gab drei bewegende Geschichten. Das war Talkback Special. Gott wirkt weiter. Gestern

Eine Stiftung hat alles nochmal verdoppelt und so kamen wir gestern auf 6.568 Euro. Wahnsinn. Dafür ganz, ganz herzlichen Dank und auch ein riesen Dankeschön nach oben, denn genau dafür machen wir ja das Talkwerk. Wir wollen zeigen, wie Gott wirkt und wie die Menschen, in deren Leben er wirkt, das erlebt haben. Das war Talkwerk Special und ich sag vielen lieben und herzlichen Dank.

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Matthew West mit Good bei ERF Yes. Und das ist das Stichwort, denn auch nach 8 Uhr wird's richtig gut bei ERF Yes. Oh, oh, oh, oh, oh, oh, oh. Bougie Le G verbreitet dann die beste Stimmung zur schönsten Popmusik mit Best Life. Außerdem mit dabei Marshmello und Thomas Rhett. Where We Go werden sie für uns singen. Außerdem mit dabei Good Weather Forecast mit Lows to Highs. Ich freue mich drauf und ihr dürft das auch tun. Bis ran an die Nachrichten. Weiterhin schönste Popmusik, zum Beispiel von Roxanne Grace.

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1: Ich bin Jerome Nussbaum. Öl- und Gasheizungen sollen auch nach 2045 weiter eingebaut werden dürfen. Das geht aus dem Entwurf des Bundeswirtschaftsministeriums für ein neues Gebäudeenergiegesetz hervor. Allerdings müssten die Heizungen demnach ab 2029 zum Teil mit klimafreundlichen Brennstoffen betrieben werden. Deren Anteil soll bis 2040 auf 60% steigen. Die Bundesregierung hatte Eckpunkte für das neue Heizungsgesetz schon im Februar vorgestellt, aber konkrete Vorgaben zur Nutzung von Biogas oder Wasserstoff aus erneuerbaren Energien noch offen gelassen. Die Stadt Leipzig will heute erste Maßnahmen ergreifen, um die Innenstadt nach der Amokfahrt besser zu schützen. Die Einkaufsmeile, durch die der Amokfahrer Richtung Markt gerast war, wird laut Oberbürgermeister Jung von heute an mit massiven Elementen für Fahrzeuge versperrt. Er nahm gestern an einem Gedenkgottesdienst teil, ebenso Sachsens Ministerpräsident Kretschmer.
2: Jetzt geht es darum, das Ganze aufzuarbeiten, Schlüsse zu ziehen. Es ist eben bei so einer Amoktat, bei so einem psychischen Ereignis, etwas, wo man vermutlich feststellen wird, es gibt keinen hundertprozentigen Schutz, was uns noch mehr ohnmächtig macht.
1: Die Staatsanwaltschaft ermittelt gegen den 33-jährigen Amokfahrer wegen zweifachen Mordes. Ein Ermittlungsrichter hat angeordnet, ihn zunächst wieder in einer Psychiatrie unterzubringen. Die Verletzten der Amokfahrt sind inzwischen alle außer Lebensgefahr. Heute ist die schwarz-rote Bundesregierung seit einem Jahr im Amt. Den Vorabend hat Bundeskanzler Merz genutzt, um zu mehr Zusammenhalt aufzurufen. Beim Treffen des CDU-Wirtschaftsrates schloss er Neuwahlen aus. Davon sollte niemand träumen, sagte er.
3: Unterschätzen Sie bitte nicht meine Entschlossenheit und auch die der Union. Wir sind bereit. Sie sind es im Wirtschaftsrat. Lassen Sie uns gemeinsam das Land nach vorn bringen. Nutzen wir die Chancen, die wir gerade heute in schwierigen Zeiten gemeinsam haben.
1: In einer aktuellen INSA-Umfrage für die Bild sprachen sich allerdings 26% für eine Koalition von Union und AfD aus. Das Bündnis mit der SPD bevorzugen nur noch 23%. Allerdings gaben 27% der Befragten an, sich aktuell nicht festlegen zu wollen. In Nordrhein-Westfalen laufen seit dem frühen Morgen in 8 Städten Razzien bei mutmaßlichen Rechtsextremisten. Nach Informationen einer Nachrichtenagentur soll es 10 Beschuldigte geben. Sie gehören zur Gruppe Jung und Stark. Einer der Beschuldigten sei wegen einer anderen Angelegenheit schon vorher in Untersuchungshaft gekommen, heißt es aus Sicherheitskreisen. Seit 2 Jahren häufen sich Gewalttaten von teils sehr jungen Neonazis, etwa bei Paraden zum Christopher Street Day. Arsenal London hat es als erste Mannschaft ins Finale der Fußball Champions League geschafft. Am Abend gab es einen 1:0 Heimsieg gegen Atletico Madrid. Für den FC Bayern geht es heute Abend um das Finalticket im Halbfinalrückspiel gegen Paris Saint-Germain zu Hause in München.
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1: Die aktuellen Temperaturen: Köln und Bonn 11 Grad, Hamburg und Bremen 9, Berlin 11, Dresden und Frankfurt am Main 13 Grad, Stuttgart und München 11, Erfurt 12 Grad und Münster 10. Heute wird es vom Ostfriesland bis zur Ostsee aufgelockert und meist trocken bleiben. Südlich davon im Emsland, Münsterland und auch in Teilen der norddeutschen Tiefebene bleibt es regnerisch. In der Mitte und auch im Süden lässt sich ab und zu die Sonne blicken. Später sind dort aber auch einzelne kräftige Schauer und Gewitter möglich. Die Höchstwerte liegen heute zwischen 10 und 21 Grad. Die höchsten Werte gibt es in Niederbayern mit bis zu 23 Grad.

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1: Das Beste an dem Feste sind die Reste ohne Gäste. Kennt ihr den Spruch? Ich erlebe das heute, denn gestern Abend war ja Talkwerk Special. Und natürlich, wenn so viele Leute so lange hier im Haus unterwegs sind, miteinander arbeiten, so eine Sendung produzieren, eine Live-Sendung, dann gibt's dafür natürlich auch Catering. Und dementsprechend ist auch ein bisschen was übrig geblieben. Und ich bin gerade vor Studio gegangen und habe gesehen, es gibt diese Fruchtkamellen, also diese kleinen quadratischen Süßgummi-Dinger. Ich habe keine Ahnung, wie man die bezeichnet. Und das ist einfach ein Flashback in die Kindheit. Und ich habe mich gerade richtig gefreut und nicht nur eins, sondern gleich drei davon gegessen. Mal gucken, vielleicht ist später noch was übrig, dann gibt's direkt die nächste Ladung. Das war auf jeden Fall toll. Mein kleines Highlight am Morgen. Und euer Highlight kommt jetzt von Bougelity, heißt Best Life. Und ich wünsche euch einen schönen Mittwochmorgen.

Marshmallow und Thomas Rhett bei ERF, yes. Und wahrscheinlich kennt das jeder von uns, du stehst vorm Spiegel und dann fällt's dir auf. Dieser eine Pickel da auf der Nase, meine Güte. Oder auch am Bauch, ja, da müsste ich auch mal wieder Gewicht verlieren. Und eigentlich wäre es ja auch ganz cool, mal wieder ins Fitnessstudio zu gehen und nicht nur angemeldet zu sein. Man kennt diese Probleme. Und genau da spricht heute der Spruch des Tages rein, denn der sagt, egal wie das Spiegelbild aussieht, du bist wunderbar gemacht. So lautet der Titel. Und was es dazu noch so zu hören gibt und vor allem auf welchen Bibelvers sich das Ganze bezieht, das erfahrt ihr bei ERF Yes nach Believe von Jervis Campbell und vorher Good Weather Forecast mit Lows to Highs.

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1: Was denkst du, wenn du in den Spiegel schaust? Wow, ich bin schön? Oder eher, oh Mann, viel zu viele Falten auf der Stirn, schrecklich diese krumme Nase. Wie sehen meine Haare denn schon wieder aus und dieses Doppelkinn? Wir Menschen sind wirklich gut darin, uns selbst kritisch zu beäugen. Aber warum eigentlich und was hilft dagegen? Vielleicht ein Blick in die Bibel. Dort steht an einer Stelle: Ich danke dir dafür, dass ich wunderbar gemacht bin. Gott hat dich, so wie du bist, gemacht. Von Hand, mit Absicht und mit allen Details. Und er schaut dich an und findet, gut so. Vielleicht ist es Zeit, dass du das auch tust. Mein Tipp: Schreib dir diesen Vers auf, kleb ihn dir an den Spiegel und lies ihn laut vor, wenn du dich das nächste Mal selbst niedermachen willst.
0: 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Bibellesen auf bibleserver.com.

Jordan Davis und Need to Breathe mit Banks bei ERF. Yes, wir haben es kurz vor 8:30 und das bedeutet, gleich habe ich für euch eine gute Nachricht aus der Kategorie Nicht alle Helden tragen ein Cape. Vorher noch schönste Popmusik, unter anderem von Katie Nicole, You Keep Me Alive.

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0: Mumford & Sons bei ERFS. Wir haben es kurz vor 8:30.
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0: Ist für mich eine heldenhafte Oma, die eine Entführung verhindert hat. Anschnallen, das hier ist eine krasse Geschichte. Und sie führt uns nach Hannover-Badenstedt. Da spielt ein Dreijähriger unter Beobachtung seiner Oma im Sandkasten eines Spielplatzes. Soweit normal. Der Oma fällt dabei aber ein Mann auf, der sich ja auffällig verhält. Und auf einmal rennt dieser Mann zum Sandkasten und packt den Dreijährigen. Die Oma rennt direkt hinterher, handelt. Sie rennt los, entreißt dem Fremden den Jungen. Und der zückt eine Schere und sticht auf die Oma ein. Die legt sich erstmal schützend über den Jungen. Umstehende Passanten haben das Ganze bemerkt und dann auch die Polizei verständigt. Wie der NDR berichtet, konnte der Mann festgesetzt und die Oma und der Enkel gerettet werden. Mittlerweile befindet sich der Täter in Untersuchungshaft. Enkel und Oma wurden leicht verletzt, sind aber in Sicherheit. Ich fordere, sperrt diesen Mann weg und gebt dieser Oma einen Orden. Junge, Junge, was eine Heldengeschichte. Und das ganz ohne Superhelden-Cape. Der Mut und die Rettung durch diese Oma, das sind für mich definitiv eine richtig gute Nachricht.
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0: Meine Güte, da muss ich mir nochmal ganz kurz die Gänsehaut abschütteln. Und so lange spiele ich euch schönste Popmusik jetzt von Rant Collective mit Coming Out Fighting. Ich wünsche euch einen schönen Mittwoch bei ERFS.

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Bailey Zimmerman und Brandon Lake mit Just Believe bei ERF Yes, wo ich gleich eine Ankündigung habe. Und Freunde, ich freue mich so, dass ich euch endlich was dazu erzählen kann. Ihr glaubt es nicht. Und deswegen solltet ihr dranbleiben und die nächsten zwei Songs noch aushalten. Strings and Heart mit I Love You Anyway und Evan Craft mit Fight On My Knees. Und dann erfahrt ihr, woran ich seit letztem Sommer für euch arbeite. Also bleibt dabei, seid gespannt. Gleich gibt's mehr.

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Was ist besser als ein Song bis ran an die Nachrichten? Korrekt, drei Songs bis ran an die Nachrichten. Ich habe Fabian Wiegerer für euch, Torren Wells, und das hier sind Lost and Found mit Deep Waters. Ich wünsche euch einen schönen Mittwoch bei ERF Yes.

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1: Ich bin Jerome Nussbaum. Öl- und Gasheizungen sollen auch nach 2045 weiter eingebaut werden dürfen. Das geht aus dem Entwurf des Bundeswirtschaftsministeriums für ein neues Gebäudeenergiegesetz hervor. Allerdings müssten die Heizungen demnach ab 2029 zum Teil mit klimafreundlichen Brennstoffen betrieben werden. Deren Anteil soll bis 2040 auf 60% steigen. Die Bundesregierung hatte Eckpunkte für das neue Heizungsgesetz schon im Februar vorgestellt, aber konkrete Vorgaben zur Nutzung von Biogas oder Wasserstoff aus erneuerbaren Energien noch offen gelassen. Die Stadt Leipzig will heute erste Maßnahmen ergreifen, um die Innenstadt nach der Amokfahrt besser zu schützen. Die Einkaufsmeile, durch die der Amokfahrer Richtung Markt gerast war, wird laut Oberbürgermeister Jung von heute an mit massiven Elementen für Fahrzeuge versperrt. Er nahm gestern an einem Gedenkgottesdienst teil, ebenso Sachsens Ministerpräsident Kretschmer.
2: Jetzt geht es darum, das Ganze aufzuarbeiten, Schlüsse zu ziehen. Es ist eben bei so einer Amoktat, bei so einem psychischen Ereignis, etwas, wo man vermutlich feststellen wird, es gibt keinen hundertprozentigen Schutz, was uns noch mehr ohnmächtig macht.
1: Die Staatsanwaltschaft ermittelt gegen den 33-jährigen Amokfahrer wegen zweifachen Mordes. Ein Ermittlungsrichter hat angeordnet, ihn zunächst wieder in einer Psychiatrie unterzubringen. Die Verletzten der Amokfahrt sind inzwischen alle außer Lebensgefahr. Heute ist die schwarz-rote Bundesregierung seit einem Jahr im Amt. Den Vorabend hat Bundeskanzler Merz genutzt, um zu mehr Zusammenhalt aufzurufen. Beim Treffen des CDU-Wirtschaftsrates schloss er Neuwahlen aus. Davon sollte niemand träumen, sagte er.
3: Unterschätzen Sie bitte nicht meine Entschlossenheit und auch die der Union. Wir sind bereit. Sie sind es im Wirtschaftsrat. Lassen Sie uns gemeinsam das Land nach vorn bringen. Nutzen wir die Chancen, die wir gerade heute in schwierigen Zeiten gemeinsam haben.
1: In einer aktuellen INSA-Umfrage für die Bild sprachen sich allerdings 26% für eine Koalition von Union und AfD aus. Das Bündnis mit der SPD bevorzugen nur noch 23%. Allerdings gaben 27% der Befragten an, sich aktuell nicht festlegen zu wollen. In Nordrhein-Westfalen laufen seit dem frühen Morgen in 8 Städten Razzien bei mutmaßlichen Rechtsextremisten. Nach Informationen einer Nachrichtenagentur soll es 10 Beschuldigte geben. Sie gehören zur Gruppe Jung und Stark. Einer der Beschuldigten sei wegen einer anderen Angelegenheit schon vorher in Untersuchungshaft gekommen, heißt es aus Sicherheitskreisen. Seit 2 Jahren häufen sich Gewalttaten von teils sehr jungen Neonazis, etwa bei Paraden zum Christopher Street Day. Arsenal London hat es als erste Mannschaft ins Finale der Fußball-Champions League geschafft. Am Abend gab es einen 1:0 Heimsieg gegen Atletico Madrid. Für den FC Bayern geht es heute Abend um das Finalticket im Halbfinalrückspiel gegen Paris Saint-Germain zu Hause in München.
0: Die Nachrichten wurden bereitgestellt von Radio Aktuell. 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
1: Die aktuellen Temperaturen: Köln und Bonn 11 Grad, Hamburg und Bremen 9, Berlin 11, Dresden und Frankfurt am Main 13 Grad, Stuttgart und München 11, Erfurt 12 Grad und Münster 10. Heute wird es vom Ostfriesland bis zur Ostsee aufgelockert und meist trocken bleiben. Südlich davon im Emsland, Münsterland und auch in Teilen der norddeutschen Tiefebene bleibt es regnerisch. In der Mitte und auch im Süden lässt sich ab und zu die Sonne blicken. Später sind dort aber auch einzelne kräftige Schauer und Gewitter möglich. Die Höchstwerte liegen heute zwischen 10 und 21 Grad. Die höchsten Werte gibt es in Niederbayern mit bis zu 23 Grad.

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1: Jawohl, ja, das ist immer noch richtig. Ich bin da für euch und starte mit euch gemeinsam in den Tag. Jetzt mit Blessing Offer und Barricades. Schönen guten Morgen.

Was für ein wundervoller Song. Jamie McDonald mit Born to Fly bei ERF Yes. Stellt euch mal vor, ihr seid im Auto unterwegs, habt keine Internetverbindung, deswegen läuft ERF Yes nicht im Hintergrund und plötzlich fällt euch einfach mal so ein neuer Song ein. Tja, genau so ist das Lidi Lynn passiert, die Künstlerin von unserem aktuellen Album der Woche. Und was genau da passiert ist und natürlich auch den entsprechenden Song dazu, hört ihr hier nach Mark Forster mit Beste und vorher Lloyd Nix mit A Little More.

0: Beste.
1: Kuckuck, ERF, Yes ist hier und Lady Lynn stellt aktuell das Album der Woche. Sie ist eine Newcomerin aus den USA und ihr Stil, ja, ist Indie-Dream-Pop sozusagen. Ihr Debütalbum heißt Metamorphosis, 7 Songs sind drauf und einer davon, der hat eine ganz besondere Entstehungsgeschichte. Manuela, nimm uns doch mal mit.
2: Es geht um Easy und die Geschichte dahinter ist ein kleines Wunder. Lady Lynn saß im Auto auf dem Weg ins Studio, um einen anderen Song aufzunehmen. Mhm. Und dann mitten während der Fahrt ging es in ihrem Kopf plötzlich los. Worte und eine Melodie einfach so da. Lady Lynn schreibt auf Instagram, es fühlte sich an, als müsste es raus. Als sie dann im Studio ankam, hat sie alles andere stehen und liegen gelassen, ist zum Klavier gerannt und hat es einfach passieren lassen sozusagen. Es folgte dann nur noch ein bisschen Feinschliff gemeinsam mit ihrem Produzententeam und dann entstand, wie sie es nennt, Pure Magic.
1: Pure Magie also. Ich will mehr wissen, was macht den Song denn so magisch?
2: Auch das erklärt Lady Lynn auf Instagram. Sie schreibt, zu dem Zeitpunkt war es genau das, was ich selbst hören musste, noch bevor ich das wusste. Es hat viel in mir selbst ans Licht gebracht, das ich anfangs nicht sehen konnte. Und es hat tief in mir drin etwas geheilt. Und ich bete, dass noch jemand durch diesen Song Heilung findet und feststellt, du musst nicht allein durchs Leben gehen.
1: Also, es klingt alles in allem schon mal ziemlich cool, war bestimmt auch eine tolle Erfahrung, ist mir aber immer noch ein bisschen schwammig, das Ganze. Also mal Tacheles, welche Botschaft hat der Song denn?
2: Easy ist ein sehr ehrlicher Song. Es geht darum, immer wieder zu sagen, mir geht's gut, auch wenn es nicht stimmt. Also ums Tragen einer unsichtbaren Maske. Und das ist hier doppeldeutig zu verstehen. Einerseits ist die Maske etwas, wohinter ich mich verstecken kann. Mhm. Andererseits passiert es dadurch aber auch leicht, dass ich Gutes abblocke. Mhm. Und hier setzt der Song an. Maske ablegen, ehrlich sein und das Licht reinlassen. Das Ganze ist musikalisch verpackt in Indie-Dream-Pop. Stimmlich probiert Lady Lynn sich hier auch an ein paar tiefen Tönen aus. Und ich finde, das steht ihr richtig gut.
1: Dann drehen wir doch mal die Masken weg und dafür den Song auf. Ihr könnt euch selbst überzeugen vom Song. Wir hören rein vom Album der Woche Metamorphosis. Kommt jetzt für euch Lady Lynn mit Easy bei ERF Yes.

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0: Es ist immer ein guter Tag, wenn Kane auf der Playlist ist. Through Jesus bei ERF Yes um 9:30.
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0: Ist kostenloses Busfahren in Neuwied am Rhein. Jeden Samstag können dort in Zukunft die Busse kostenlos genutzt werden. Während besonderer Events in der Stadt kann das Ganze auch auf das komplette Wochenende ausgebreitet werden. Und das hat der Stadtrat beschlossen, so berichtet es der SWR. Mehr gibt's dazu dann auch quasi nicht mehr zu erzählen, muss ja aber auch gar nicht sein, denn manchmal reicht es einfach simpel. Wenn du willst, dass die Leute das Auto stehen lassen, aber den Einzelhandel vor Ort unterstützen möchtest, dann müssen Anreize her und das hat man in Neuwied ganz offensichtlich verstanden. Und so einfach kann das sein, man schützt Schöpfung und direkt auch noch den Geldbeutel und sorgt so für meine gute Nachricht.
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0: Schnell, kompakt und schon haben wir eine gute Nachricht bei ERF Yes und die nächste kommt auch direkt und zwar in musikalischer Form. Ryan Stevenson habe ich für euch mit This I Know. Kurz nach 9:30 haben wir es. Schön, dass ihr euren Mittwoch mit ERF jetzt verbringt.

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Seth Schleeder bei ERF. Yes, der Song ist aus diesem Jahr. Nee, Quatsch, aus letztem Jahr, 2025. Aber für den Song, den ich euch gleich ein bisschen genauer vorstellen möchte, gehen wir ja doch so ein, zwei Tage in die Vergangenheit, nämlich ins ferne Jahr 2009. 17 Jahre ist das her. Meine Güte, das ist eine ganze Weile, aber trotzdem habe ich sehr, sehr viele Erinnerungen, Verbindungen zu diesem Song und ich stelle ihn euch gleich vor nach Questions von Samantha Abbott und das hier ist Alexander Pappas mit Hands Up.

ERF Yes ist hier und kennt ihr das Gefühl, dass euch irgendjemand die Welt erklären will und ihr denkt euch, Kollege, ich sag's mal voller Respekt, halt die Backen, du hast keine Ahnung, wie es in mir drin aussieht. Leider kennen wir das vermutlich alle und genau um dieses Gefühl geht es in meinem Klassiker der Woche, nämlich You Don't Know von Milo aus dem Jahr 2009. Der Song war ja damals ein richtiger Radiohit, diese leicht zerkratzte Gitarre, die Stimme, die irgendwie so ein bisschen klingt, als würde Milo gerade am Küchentisch sitzen und einem einfach was erzählen. Und das hat mich dann damals auch dazu gebracht, dass ich zum Discounter mit der weißen Schrift auf dem blauen Grund gegangen bin und eine meiner ersten CDs gekauft habe, nämlich das Album von Milo. Und das nicht nur, weil die Musik so toll war. Der Song hat wahrscheinlich auch nie an seine Aktualität verloren. Und das Gute ist ja, als gläubiger Christ weiß ich, dass es immer jemanden gibt, der mich kennt, der mir zuhört und der ja auch weiß, wie es in mir drin aussieht. Und den erreiche ich auch noch immer. Also die Hoffnung kommt trotz melancholischer Stimmung bei uns hier nicht zu kurz. Das ist er, der Klassiker der Woche, Milo mit You Don't Know bei ERF Yes.

sag das ja immer so, ne? 17 Jahre her und so. Einfach nur, damit wir uns nochmal verstehen. Ich war in der 7. Klasse, als der Song rauskam. Milo mit You Don't Know, der Klassiker der Woche bei ERF Yes.

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Cochran and Company mit Always Summertime bei ERF. Yes, wir haben es kurz vor 10 und das bedeutet, ich verabschiede mich jetzt von euch. Wünsche euch einen richtig schönen Mittwoch, macht das Beste draus und denkt daran, auf erfyes.de und in der App findet ihr unter Podcasts Ehe Real Life Edition. 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Ich freue mich, dass es endlich losgeht und wünsche euch jetzt einen richtig schönen Mittwoch. Macht's nicht gut, macht's besser. Morgen ab 7 bin ich wieder für euch da. Mein Name ist Steffen Schmidt und ich sag ciao, ciao.

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1: Ich bin Jerome Nussbaum. In 12 Bundesländern geht die Polizei gegen die rechtsextremen Gruppen Deutsche Jugend voran sowie Jung und Stark vor. Es wurden unter anderem landesweite Razzien in Nordrhein-Westfalen gestartet, aber auch in Berlin und Brandenburg sowie im Norden Deutschlands.
2: In Medienberichten heißt es, die Maßnahmen richteten sich gegen mehr als 30 Beschuldigte. Es soll sich um Mitglieder der rechtsextremen Jugendorganisationen handeln. Der Generalbundesanwalt wirft ihnen politisch motivierte Straftaten vor. Die Rede ist von kriminellen Vereinigungen, die sich laut Bundeskriminalamt zunächst im virtuellen Raum gründen. Seit Mitte vergangenen Jahres werde dies verstärkt beobachtet. Dort verabreden sie sich offenbar auch zu Gewalttaten, unter anderem bei Paraden zum Christopher Street Day. Ulrike Klein, Redaktion.
1: Die deutsche Autobranche kommt nicht aus der Krise. BMW und Daimler melden erneut deutliche Gewinneinbrüche im ersten Quartal dieses Jahres.
3: Mit einem Minus von rund 23% zum Vorjahr ist BMW ins Jahr gestartet. Rund 1,67 Milliarden Euro hat der Münchner Autobauer noch verdient. Neue Zölle, vor allem aus den USA, belasten demnach das Geschäft spürbar. Beim Nutzfahrzeughersteller Daimler Truck wurde sogar ein Gewinneinbruch von 80% verzeichnet. Im Vergleich zum Vorjahresquartal sank das Konzernergebnis von 749 auf 149 Millionen Euro. Allerdings gäbe es eine positive Dynamik bei den Auftragseingängen. Noah Ulrich, Redaktion.
1: Im Ukraine-Krieg ist am Morgen eine einseitige Waffenruhe Kiews in Kraft getreten. Der ukrainische Präsident Selenskyj hatte sie angekündigt. Die Feuerpause gelte unbefristet, so das Präsidialamt, solange Russland nicht angreife. Russland selbst hat nur für Freitag und Samstag eine Waffenruhe angeordnet, wenn dort an den sowjetischen Sieg über Nazi-Deutschland im Zweiten Weltkrieg erinnert wird. Bundeskanzler Merz hat zum ersten Jahrestag der schwarz-roten Bundesregierung deutlich gemacht, dass er keine Alternative zur Koalition mit der SPD sieht. Er schloss beim Wirtschaftsrat der CDU Neuwahlen aus und sagte, er wolle das Bündnis mit der SPD bis zum Ende der Legislaturperiode in 3 Jahren fortsetzen. Diese Koalition wolle und müsse erfolgreich sein, so Merz. Er lehnte neben Neuwahlen auch eine Minderheitsregierung ab. Dadurch wäre Deutschland wochenlang nur eingeschränkt handlungsfähig. Nach dem Ausbruch des Hunter-Virus mit 3 Toten an Bord darf das betroffene Kreuzfahrtschiff einen Hafen auf den Kanarischen Inseln anlaufen. Die spanischen Behörden haben die Entscheidung nach eigenen Angaben mit der Weltgesundheitsorganisation und der EU abgestimmt. Bisher liegt das Schiff mit knapp 150 Passagieren noch vor Westafrika vor Anker. Auf Kap Verde gibt es nach spanischen Angaben aber nicht die Kapazitäten, um den medizinischen Einsatz durchzuführen. Unter den Toten ist auch eine Deutsche. Insgesamt soll es laut WHO 7 Hunter-Virus-Infektionen an Bord gegeben haben.
0: Die Nachrichten wurden bereitgestellt von Radio Aktuell. 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
1: Die Temperaturen liegen im Moment bei 11 Grad in Köln und in Bonn, 10 in Hamburg, 9 in Bremen, Berlin 11 Grad, Dresden 17, Frankfurt am Main und Stuttgart 15 Grad, München ebenfalls 15, Erfurt 14 und Münster 9 Grad. Von Ostfriesland bis zur Ostsee bleibt es heute aufgelockert, bewölkt und auch meist trocken. Südlich davon, vom Münsterland bis zum Stettiner Haff, ist es dagegen regnerisch. In der Mitte und im Süden lässt sich ab und zu die Sonne blicken, sonst ist es aber auch da stark bewölkt. Später können noch einzelne kräftige Schauer und Gewitter dazukommen. Die Höchstwerte liegen bei Dauerregen um 10 Grad, sonst zwischen 11 und 23 Grad, mit den höchsten Werten in Niederbayern.
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0: auf ein Wort.
1: Ein guter Baum kann keine schlechten Früchte tragen und ein schlechter Baum keine guten. Man erkennt einen Baum an seiner Frucht. Feigen wachsen nicht an Dornensträuchern und Weintrauben nicht an Brombeerbüschen. Ein guter Mensch bringt aus seinem guten Herzen gute Taten hervor. Und ein böser Mensch bringt aus einem bösen Herzen böse Taten hervor. Was immer in deinem Herzen ist, das bestimmt auch dein Reden.
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1: Ich bin Jerome Nussbaum. In 12 Bundesländern geht die Polizei gegen die rechtsextremen Gruppen Deutsche Jugend voran sowie Jung und Stark vor. Es wurden unter anderem landesweite Razzien in Nordrhein-Westfalen gestartet, aber auch in Berlin und Brandenburg sowie im Norden Deutschlands.
2: In Medienberichten heißt es, die Maßnahmen richteten sich gegen mehr als 30 Beschuldigte. Es soll sich um Mitglieder der rechtsextremen Jugendorganisationen handeln. Der Generalbundesanwalt wirft ihnen politisch motivierte Straftaten vor. Die Rede ist von kriminellen Vereinigungen, die sich laut Bundeskriminalamt zunächst im virtuellen Raum gründen. Seit Mitte vergangenen Jahres werde dies verstärkt beobachtet. Dort verabreden sie sich offenbar auch zu Gewalttaten, unter anderem bei Paraden zum Christopher Street Day. Ulrike Klein, Redaktion.
1: Die deutsche Autobranche kommt nicht aus der Krise. BMW und Daimler melden erneut deutliche Gewinneinbrüche im ersten Quartal dieses Jahres.
3: Mit einem Minus von rund 23% zum Vorjahr ist BMW ins Jahr gestartet. Rund 1,67 Milliarden Euro hat der Münchner Autobauer noch verdient. Neue Zölle, vor allem aus den USA, belasten demnach das Geschäft spürbar. Beim Nutzfahrzeughersteller Daimler Truck wurde sogar ein Gewinneinbruch von 80% verzeichnet. Im Vergleich zum Vorjahresquartal sank das Konzernergebnis von 749 auf 149 Millionen Euro. Allerdings gäbe es eine positive Dynamik bei den Auftragseingängen. Noah Ulrich, Redaktion.
1: Im Ukraine-Krieg ist am Morgen eine einseitige Waffenruhe Kiews in Kraft getreten. Der ukrainische Präsident Selenskyj hatte sie angekündigt. Die Feuerpause gelte unbefristet, so das Präsidialamt, solange Russland nicht angreife. Russland selbst hat nur für Freitag und Samstag eine Waffenruhe angeordnet, wenn dort an den sowjetischen Sieg über Nazi-Deutschland im Zweiten Weltkrieg erinnert wird. Bundeskanzler Merz hat zum ersten Jahrestag der schwarz-roten Bundesregierung deutlich gemacht, dass er keine Alternative zur Koalition mit der SPD sieht. Er schloss beim Wirtschaftsrat der CDU Neuwahlen aus und sagte, er wolle das Bündnis mit der SPD bis zum Ende der Legislaturperiode in 3 Jahren fortsetzen. Diese Koalition wolle und müsse erfolgreich sein, so Merz. Er lehnte neben Neuwahlen auch eine Minderheitsregierung ab. Dadurch wäre Deutschland wochenlang nur eingeschränkt handlungsfähig. Nach dem Ausbruch des Hunter-Virus mit 3 Toten an Bord darf das betroffene Kreuzfahrtschiff einen Hafen auf den Kanarischen Inseln anlaufen. Die spanischen Behörden haben die Entscheidung nach eigenen Angaben mit der Weltgesundheitsorganisation und der EU abgestimmt. Bisher liegt das Schiff mit knapp 150 Passagieren noch vor Westafrika vor Anker. Auf Kap Verde gibt es nach spanischen Angaben aber nicht die Kapazitäten, um den medizinischen Einsatz durchzuführen. Unter den Toten ist auch eine Deutsche. Insgesamt soll es laut WHO 7 Hunter-Virus-Infektionen an Bord gegeben haben.
0: Die Nachrichten wurden bereitgestellt von Radio Aktuell. 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
1: Die Temperaturen liegen im Moment bei 11 Grad in Köln und in Bonn, 10 in Hamburg, 9 in Bremen, Berlin 11 Grad, Dresden 17, Frankfurt am Main und Stuttgart 15 Grad, München ebenfalls 15, Erfurt 14 und Münster 9 Grad. Von Ostfriesland bis zur Ostsee bleibt es heute aufgelockert, bewölkt und auch meist trocken. Südlich davon, vom Münsterland bis zum Stettiner Haff, ist es dagegen regnerisch. In der Mitte und im Süden lässt sich ab und zu die Sonne blicken, sonst ist es aber auch da stark bewölkt. Später können noch einzelne kräftige Schauer und Gewitter dazukommen. Die Höchstwerte liegen bei Dauerregen um 10 Grad, sonst zwischen 11 und 23 Grad, mit den höchsten Werten in Niederbayern.
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1: Ich weiß nicht mehr weiter. Ich bin so müde. Hab schon alles ausprobiert, was mir eingefallen ist. Halte mich nur noch ganz schwach an dir, Gott, fest. Meine Hoffnung schwindet. Ich benötige ein Wunder. Wenn ich dich jemals gebraucht habe, dann ist das jetzt. Oh Gott, ich bin verzweifelt. Ich bin auf meinen Knien. Schick mir Hilfe vom Himmel, denn das ist es, was ich jetzt brauche. Bitte berge dieses Wrack. Stell meinen Frieden wieder her. Ich frage nicht nur drum, nein, ich flehe dich an. Ich habe schon alle Gebete gesprochen, die mir eingefallen sind, aber ich werde nicht damit aufhören, bis du mir eine Tür öffnest. Denn ich weiß, du kannst sogar Berge versetzen und Stürme stillen. Ich weiß das, weil ich es schon erlebt habe. Jamie MacDonald, Desperate.
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2: Ich bin Jerome Nussbaum. Das von einem Hunter-Virus-Ausbruch betroffene Kreuzfahrtschiff muss nicht länger vor Kap Verde ausharren. Die spanischen Behörden haben erlaubt, dass es Kurs auf die Kanarischen Inseln nehmen darf. 3 Menschen sind bisher an dem Virus gestorben, darunter auch ein Deutscher. Kanarenpräsident Clavijo lehnt es jedoch ab, das Schiff anlegen zu lassen.
3: Die Fahrt zu den spanischen Inseln dauert etwa 3 Tage. Vorher sollen noch 3 Infizierte ausgeflogen werden, darunter 2 Crewmitglieder, die dringend medizinische Hilfe benötigen, und eine Person aus dem Umfeld eines Passagiers, der schon während der Reise gestorben war. Es soll sich um jemanden aus dem Umfeld des deutschen Opfers handeln. Die Patienten werden laut Reederei mit Spezialflugzeugen in die Niederlande gebracht. Das Schiff soll danach weiter nach Gran Canaria oder Teneriffa fahren, heißt es. Ulrike Klein, Redaktion.
2: In 12 Bundesländern geht die Polizei gegen die rechtsextremen Gruppen Deutsche Jugend voran sowie Jung und Stark vor. Es wurden unter anderem landesweite Razzien in Nordrhein-Westfalen gestartet. Insgesamt werden rund 50 Objekte durchsucht. 36 Beschuldigte gibt es. Ihnen wird Mitgliedschaft in einer kriminellen Vereinigung vorgeworfen. Der Jüngste soll laut Spiegel 16 Jahre alt sein. Bundesjustizministerin Hubig sagte, Rechtsextremismus sei die größte Gefahr, die Deutschland von innen erlebe. Berichte des Verfassungsschutzes zeigten, dass militante Gruppen einen ungebrochen großen Zulauf hätten, auch unter jungen Menschen. Im Prozess um den Tod eines Polizisten in Lauchhammer hat das Landgericht Cottbus nicht auf Mord entschieden. Der angeklagte Pole wurde wegen eines verbotenen Autorennens mit Todesfolge verurteilt zu 10,5 Jahren Haft.
4: Damit folgte das Gericht teils der Verteidigung. Die Staatsanwaltschaft hatte dagegen lebenslang wegen Mordes gefordert. Der Angeklagte hatte den 32-jährigen Polizisten aus Dresden bei einer Verfolgungsjagd erfasst. Die Beamten waren im Süden Brandenburgs wegen Autodiebstählen im Einsatz. Laut den Ermittlern soll der Pole mit der Tat versucht haben, seine Beteiligung an mehreren Diebstählen zu verdecken. Noah Ulrich, Redaktion.
2: Die Stadt Leipzig ergreift erste Maßnahmen, um die Innenstadt nach der Amokfahrt besser zu schützen. Die Einkaufsmeile, durch die der Amokfahrer Richtung Markt gerast war, wird laut Oberbürgermeister Jung von heute an mit massiven Elementen für Fahrzeuge versperrt. Die Staatsanwaltschaft ermittelt gegen den 33-jährigen Fahrer wegen zweifachen Mordes. 3 Schwerverletzte gab es, sie sind inzwischen alle außer Lebensgefahr. In Teilen Thüringens, Sachsens und Brandenburgs ist die Feuerwehr wegen starker Regenfälle zu zahlreichen Einsätzen ausgerückt. Unter anderem mussten umgestürzte Bäume von Straßen und Oberleitungen geräumt werden. Einige Strecken wurden überschwemmt und Keller unter Wasser gesetzt. Im Kreis Nordhausen in Thüringen wurde eine Hochwasserwarnung herausgegeben. Die Wipper hat am frühen Morgen mit einem Pegel von 2,10 Metern die Meldestufe 1 überschritten.
1: Die Nachrichten wurden bereitgestellt von Radio Aktuell. 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
2: Die Temperaturen liegen im Moment in Köln und in Bonn und auch in Hamburg bei 11 Grad, Bremen 10, Berlin 12, in Dresden messen wir 20 Grad, in Frankfurt am Main 16, Stuttgart 17 Grad, München 18, Erfurt 16 und Münster 9 Grad. Von Ostfriesland bis zur Ostsee bleibt es heute aufgelockert, bewölkt und auch meist trocken. Südlich davon, vom Münsterland bis zum Stettiner Haff, ist es dagegen regnerisch. In der Mitte und im Süden lässt sich ab und zu die Sonne blicken, sonst ist es aber auch da stark bewölkt. Später können noch einzelne kräftige Schauer und Gewitter dazukommen. Die Höchstwerte liegen bei Dauerregen um 10 Grad, sonst zwischen 11 und 23 Grad, mit den höchsten Werten in Niederbayern.

0: 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Und wenn es einem so richtig ätzend geht, das kommt ja leider manchmal vor, dann bringt einem das hier meistens gar nichts. Die Zeit heilt alle Wunden. Och, ich kenne das auch. Das Leben geht schon weiter. Also ganz ehrlich, solche Äußerungen, die kann man eigentlich, wenn man mal ehrlich ist, an die Wand klatschen. Auch wenn die natürlich meistens lieb gemeint sind, ist klar. Aber was hilft denn dann eigentlich? Vielleicht manchmal, wenn jemand sich einfach zu mir setzt und sagt, hey, es ist wirklich gerade okay, nicht okay zu sein. Und genau das tun Stars Go Dim und sie haben eine Perspektive, nämlich, dass es doch irgendwie gut werden kann, aber bis dahin erstmal Tempo raus und im Moment bleiben. Aber dann aufstehen, abschütteln und vorwärts gehen. It's Gonna Get Better von Stars Go Dim hört ihr jetzt. Das sind die Highlights des Textes bei ERF Yes.
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2: Es ist okay, wenn es dir mal nicht gut geht. Das ist nicht das Ende. Heute ist der Tag für eine Veränderung. Es ist die richtige Zeit und der richtige Ort. Alles, was du in dir verschlossen hast, erwacht wieder zum Leben. Nimm dich selbst an, denn du bist wunderbar gemacht. Heb deinen Blick. Es wird wieder besser. Stars Go Dim. It's gonna get better.
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1: Wie wunderbar. Wunderbar, dass gerade der, der Hilfe bringen kann, dass gerade der sagt, kommet her. Sören Kierkegaard.

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0: 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Der Spruch des Tages.
1: Was denkst du, wenn du in den Spiegel schaust? Wow, ich bin schön? Oder eher, oh Mann, viel zu viele Falten auf der Stirn, schrecklich diese krumme Nase. Wie sehen meine Haare denn schon wieder aus und dieses Doppelkinn? Wir Menschen sind wirklich gut darin, uns selbst kritisch zu beäugen. Aber warum eigentlich und was hilft dagegen? Vielleicht ein Blick in die Bibel. Dort steht an einer Stelle: Ich danke dir dafür, dass ich wunderbar gemacht bin. Gott hat dich, so wie du bist, gemacht. Von Hand, mit Absicht und mit allen Details. Und er schaut dich an und findet, gut so. Vielleicht ist es Zeit, dass du das auch tust. Mein Tipp: Schreib dir diesen Vers auf, kleb ihn dir an den Spiegel und lies ihn laut vor, wenn du dich das nächste Mal selbst niedermachen willst.
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4: Ich bin Jerome Nussbaum. Das von einem Hunter-Virus-Ausbruch betroffene Kreuzfahrtschiff muss nicht länger vor Kap Verde ausharren. Die spanischen Behörden haben erlaubt, dass es Kurs auf die Kanarischen Inseln nehmen darf. Drei Menschen sind bisher an dem Virus gestorben, darunter auch ein Deutscher. Kanarenpräsident Clavijo lehnte es jedoch ab, das Schiff anlegen zu lassen.
5: Die Fahrt zu den spanischen Inseln dauert etwa 3 Tage. Vorher sollen noch 3 Infizierte ausgeflogen werden, darunter 2 Crewmitglieder, die dringend medizinische Hilfe benötigen, und eine Person aus dem Umfeld eines Passagiers, der schon während der Reise gestorben war. Es soll sich um jemanden aus dem Umfeld des deutschen Opfers handeln. Die Patienten werden laut Reederei mit Spezialflugzeugen in die Niederlande gebracht. Das Schiff soll danach weiter nach Gran Canaria oder Teneriffa fahren, heißt es. Ulrike Klein, Redaktion.
4: In 12 Bundesländern geht die Polizei gegen die rechtsextremen Gruppen Deutsche Jugend voran sowie Jung und Stark vor. Es wurden unter anderem landesweite Razzien in Nordrhein-Westfalen gestartet. Insgesamt werden rund 50 Objekte durchsucht. 36 Beschuldigte gibt es. Ihnen wird Mitgliedschaft in einer kriminellen Vereinigung vorgeworfen. Der Jüngste soll laut Spiegel 16 Jahre alt sein. Bundesjustizministerin Hubig sagte, Rechtsextremismus sei die größte Gefahr, die Deutschland von innen erlebe. Berichte des Verfassungsschutzes zeigten, dass militante Gruppen einen ungebrochen großen Zulauf hätten, auch unter jungen Menschen. Im Prozess um den Tod eines Polizisten in Lauchhammer hat das Landgericht Cottbus nicht auf Mord entschieden. Der angeklagte Pole wurde wegen eines verbotenen Autorennens mit Todesfolge verurteilt zu 10,5 Jahren Haft.
6: Damit folgte das Gericht teils der Verteidigung. Die Staatsanwaltschaft hatte dagegen lebenslang wegen Mordes gefordert. Der Angeklagte hatte den 32-jährigen Polizisten aus Dresden bei einer Verfolgungsjagd erfasst. Die Beamten waren im Süden Brandenburgs wegen Autodiebstählen im Einsatz. Laut den Ermittlern soll der Pole mit der Tat versucht haben, seine Beteiligung an mehreren Diebstählen zu verdecken. Noah Ulrich, Redaktion.
4: Die Stadt Leipzig ergreift erste Maßnahmen, um die Innenstadt nach der Amokfahrt besser zu schützen. Die Einkaufsmeile, durch die der Amokfahrer Richtung Markt gerast war, wird laut Oberbürgermeister Jung von heute an mit massiven Elementen für Fahrzeuge versperrt. Die Staatsanwaltschaft ermittelt gegen den 33-jährigen Fahrer wegen zweifachen Mordes. 3 Schwerverletzte gab es, sie sind inzwischen alle außer Lebensgefahr. In Teilen Thüringens, Sachsens und Brandenburgs ist die Feuerwehr wegen starker Regenfälle zu zahlreichen Einsätzen ausgerückt. Unter anderem mussten umgestürzte Bäume von Straßen und Oberleitungen geräumt werden. Einige Strecken wurden überschwemmt und Keller unter Wasser gesetzt. Im Kreis Nordhausen in Thüringen wurde eine Hochwasserwarnung herausgegeben. Die Wipper hat am frühen Morgen mit einem Pegel von 2,10 Metern die Meldestufe 1 überschritten.
3: Die Nachrichten wurden bereitgestellt von Radio Aktuell. 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
4: Die Temperaturen liegen im Moment in Köln und in Bonn und auch in Hamburg bei 11 Grad, Bremen 10, Berlin 12, in Dresden messen wir 20 Grad, in Frankfurt am Main 16, Stuttgart 17 Grad, München 18, Erfurt 16 und Münster 9 Grad. Von Ostfriesland bis zur Ostsee bleibt es heute aufgelockert bewölkt und auch meist trocken. Südlich davon, vom Münsterland bis zum Stettiner Haff, ist es dagegen regnerisch. In der Mitte und im Süden lässt sich ab und zu die Sonne blicken, sonst ist es aber auch da stark bewölkt. Später können noch einzelne kräftige Schauer und Gewitter dazukommen. Die Höchstwerte liegen bei Dauerregen um 10 Grad, sonst zwischen 11 und 23 Grad, mit den höchsten Werten in Niederbayern.
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Das war Talkback Special Gott wirkt weiter. Gestern Abend um 8:30 ging's los auf unserem YouTube-Kanal live. Ines, Nadine und Nelly waren am Start und haben erzählt, wie Gott nach ihrem ersten Besuch im Talkback weiter gewirkt hat. Und ihr habt euch richtig beteiligt. Über 300 Zuschauer waren gleichzeitig dabei. Es wurde fleißig in den Chat geschrieben und ihr habt auch ordentlich gespendet, denn das Talkwerk, das kostet Geld, einiges davon. Und so gab es gestern dann auch die Möglichkeit, unsere Arbeit durch Spenden zu unterstützen. Und das habt ihr getan. Eine Stiftung hat alles nochmal verdoppelt und so kamen wir gestern auf 6.568 Euro. Wahnsinn. Dafür ganz, ganz herzlichen Dank und auch ein riesen Dankeschön nach oben, denn genau dafür machen wir ja das Talkwerk. Wir wollen zeigen, wie Gott wirkt und wie die Menschen, in deren Leben er wirkt, das erlebt haben. Das war Talkwerk Special und ich sage vielen lieben und herzlichen Dank.

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0: auf ein Wort.
1: Liebt eure Feinde, erweist ihnen Gutes, leiht ihnen Geld und macht euch keine Sorgen, weil sie es euch vielleicht nicht wiedergeben werden. Dann wird euer Lohn im Himmel groß sein und ihr handelt wirklich wie Kinder des Allerhöchsten. Denn er erweist auch den Undankbaren und den Bösen Gutes. Ihr sollt gütig sein, wie euer Vater gütig ist.
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1: Ist für mich ein kostenloser Haarschnitt als Zeichen der Würde. Verantwortlich dafür ist der Verein Barber Angels Brotherhood in Bielefeld. Letzten Sonntag sind die Barber Angels da ausgerückt. Mitten im Stadtzentrum von Bielefeld haben sie Haare geschnitten. 5 Friseurinnen und Friseure kümmern sich um die Haare und 2 weitere Mitarbeitende übernehmen dann die Anmeldung und haben kostenlose Hygieneartikel ausgegeben. Und das ist ein Angebot, das ankommt. Rund 50 Personen haben das Angebot in Anspruch genommen und sich kostenlos die Haare schneiden lassen. Denn ein Haarschnitt für 30 Euro oder mehr, das ist für einige Menschen einfach zu teurer Luxus. Für die Barber Angels Brotherhood ist es aber auch ein Zeichen von Würde. Und deshalb engagieren sich Friseure wie Uwe Kennem im Verein. Und mit seinem Geld kann er andere Menschen nicht unterstützen. Dafür hat er einfach zu wenig, sagt er dem Presseportal. Aber ich habe ein Talent, das Haare schneiden. Und das will ich nutzen, um Menschen ein Stück Würde zu geben. Ganz ehrlich, manchmal brauchst du doch auch gar nicht diese Millionen Spendensummen. Manchmal brauchst du einfach Menschen, die anderen Menschen helfen. Und zwar mit dem, was sie können. So funktioniert Nächstenliebe und so funktioniert meine gute Nachricht.

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1: Ich bin Sebastian Schade. Das Kreuzfahrtschiff mit dem Hantavirus-Ausbruch darf die Kanaren nicht anlaufen. Das entschied die dortige Regionalregierung. Dessen Chef Clavijo sagte zur Begründung, es fehlten Garantien für die Sicherheit der Bevölkerung angesichts der Gefahr, die von dem Virus ausgehe. Er wolle sich nun mit Ministerpräsident Sanchez treffen. Zuvor hatte das spanische Gesundheitsministerium ein Anlaufen eines Hafens auf den Kanarischen Inseln erlaubt. Das niederländische Kreuzfahrtschiff liegt derzeit vor Kap Verde. Bislang sind 3 Reisende an dem Hantavirus gestorben. Darunter ein Deutscher. In der Straße von Hormuz ist ein französischer Frachter beschossen worden.
2: Nach Angaben der französischen Reederei wurde das Containerschiff beschädigt, mehrere Besatzungsmitglieder wurden verletzt. Seit Wochen blockiert der Iran den Schiffsverkehr durch die Straße von Hormuz. Die USA hatten deshalb am Montag eine Geleitschutzmission für Handelsschiffe begonnen, sie inzwischen aber wieder ausgesetzt. Präsident Trump erklärte, während der Pause solle geprüft werden, ob ein Friedensabkommen mit dem iranischen Regime möglich sei. Timo Wiesner, Redaktion.
1: Trotz der einseitigen ukrainischen Feuerpause hat Russland seine Angriffe auf das Nachbarland fortgesetzt. Nach Angaben lokaler Behörden wurde im Gebiet Sumy eine Frau getötet. In der Region Zaporizhia trafen Angriffe eine Industrieanlage. Die ukrainische Waffenruhe war in der Nacht in Kraft getreten. Sie soll unbefristet gelten, solange Russland nicht angreift. Zuvor hatte Moskau für Freitag und Samstag eine Feuerpause rund um die Feiern zum sowjetischen Sieg über Nazi-Deutschland angekündigt. Der Zoll prüft heute bundesweit die Arbeitszeiten bei Paketzustellern. Das teilte das Hauptzollamt in Köln mit. Seit den frühen Morgenstunden sind demnach mehr als 2.900 Zollbeamte im Einsatz. Ziel der Kontrollen sei es, Schwarzarbeit und illegale Beschäftigung in der Paketlogistik aufzudecken. Dabei geht es vor allem um die Bezahlung der Fahrer. Sie würden häufig um ihren Mindestlohn gebracht. Hintergrund sei, dass Pausen, Wartezeiten oder Leerfahrten bei den Stunden nicht mitzählten. Der Sportstreaming-Dienst DAZN und die Deutsche Fußballliga haben einen juristischen Erfolg gegen illegale Sportübertragungen erzielt. Laut beider Unternehmen muss eine beliebte Internetseite nach einem Urteil des Landgerichts Köln gesperrt werden. Die Plattform gilt laut DAZN als größte illegale Sportstreaming-Seite in Deutschland. Dort liefen unter anderem Spiele der Bundesliga und der Champions League ohne kostenpflichtiges Abonnement. DAZN und die DFL sprechen von einem wichtigen Schritt gegen organisierte Sportpiraterie in Deutschland.
0: Die Nachrichten wurden bereitgestellt von Radio Aktuell. 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
1: Die aktuellen Temperaturen. In Köln, Bonn, Hamburg und Bremen 11, in Berlin 12 Grad, in Dresden 20, in Frankfurt am Main 17, in Stuttgart und München 18 Grad, in Erfurt 16 und in Münster 8 Grad. An der Küste ist es heute aufgelockert und meist trocken. Südlich daran ist es regnerisch. In der Mitte und im Süden gibt es viele Wolken und teils kräftige Schauer und Gewitter. Die Höchstwerte erreichen 10 bis 23 Grad.

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1: Kannst du dich daran erinnern, als du dich geschämt hast? Weil all die Fehler, die du gemacht hast, dich einfach nicht losgelassen haben? Da ist Gott dir mit seiner Freundlichkeit begegnet. Hat dir seine Gnade beinahe aufgezwungen. Also wenn du nach Hause kommen möchtest, wird er dir den Weg zeigen. Du kannst darauf zählen. Du weißt, wie er ist. Auch in den dunkelsten Nächten gab es keinen Morgen, an dem die Sonne nicht aufgegangen ist. Er lässt dich nicht los und du weißt, dass das stimmt. Er ist immer noch so gut und er passt auf dich auf. Darauf kannst du zählen. Du hast es ihn schon tausende Male tun sehen. We are messengers. 1000 times.
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0: Kuckuck, ERF Yes ist hier und Lady Lynn stellt aktuell das Album der Woche. Sie ist eine Newcomerin aus den USA und ihr Stil ist Indie Dream Pop sozusagen. Ihr Debütalbum heißt Metamorphosis. 7 Songs sind drauf und einer davon, der hat eine ganz besondere Entstehungsgeschichte. Manuela, nimm uns doch mal mit.
1: Es geht um Easy und die Geschichte dahinter ist ein kleines Wunder. Lady Lynn saß im Auto auf dem Weg ins Studio, um einen anderen Song aufzunehmen. Mhm. Und dann mitten während der Fahrt ging es in ihrem Kopf plötzlich los. Worte und eine Melodie einfach so da. Lady Lynn schreibt auf Instagram, es fühlte sich an, als müsste es raus. Als sie dann im Studio ankam, hat sie alles andere stehen und liegen gelassen, ist zum Klavier gerannt und hat es einfach passieren lassen sozusagen. Es folgte dann nur noch ein bisschen Feinschliff gemeinsam mit ihrem Produzententeam und dann entstand, wie sie es nennt, Pure Magic.
0: Pure Magie also. Ich will mehr wissen. Was macht den Song denn so magisch?
1: Auch das erklärt Lady Lynn auf Instagram. Sie schreibt, zu dem Zeitpunkt war es genau das, was ich selbst hören musste, noch bevor ich das wusste. Es hat viel in mir selbst ans Licht gebracht, das ich anfangs nicht sehen konnte. Und es hat tief in mir drin etwas geheilt. Und ich bete, dass noch jemand durch diesen Song Heilung findet und feststellt, du musst nicht allein durchs Leben gehen.
0: Also es klingt alles in allem schon mal ziemlich cool, war bestimmt auch eine tolle Erfahrung, ist mir aber immer noch ein bisschen schwammig das Ganze. Also mal Tacheles, welche Botschaft hat der Song denn?
1: Easy ist ein sehr ehrlicher Song. Es geht darum, immer wieder zu sagen, mir geht's gut, auch wenn es nicht stimmt. Also ums Tragen einer unsichtbaren Maske. Und das ist hier doppeldeutig zu verstehen. Einerseits ist die Maske etwas, wohinter ich mich verstecken kann. Mhm. Andererseits passiert es dadurch aber auch leicht, dass ich Gutes abblocke. Mhm. Und hier setzt der Song an. Maske ablegen, ehrlich sein und das Licht reinlassen. Das Ganze ist musikalisch verpackt in Indie-Dream-Pop. Stimmlich probiert Lady Lynn sich hier auch an ein paar tiefen Tönen aus. Und ich finde, das steht ihr richtig gut.
0: Dann drehen wir doch mal die Masken weg und dafür den Song auf. Ihr könnt euch selbst überzeugen vom Song. Wir hören rein vom Album der Woche Metamorphosis. Kommt jetzt für euch Lady Lynn mit Easy bei ERF Yes.

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1: Ich bin Sebastian Schade. Das Kreuzfahrtschiff mit dem Hantavirus-Ausbruch darf die Kanaren nicht anlaufen. Das entschied die dortige Regionalregierung. Dessen Chef Clavijo sagte zur Begründung, es fehlten Garantien für die Sicherheit der Bevölkerung angesichts der Gefahren von dem Virus ausgehe. Er wolle sich nun mit Ministerpräsident Sanchez treffen. Zuvor hatte das spanische Gesundheitsministerium ein Anlaufen eines Hafens auf den Kanarischen Inseln erlaubt. Das niederländische Kreuzfahrtschiff liegt derzeit vor Kap Verde. Bislang sind 3 Reisende an dem Hantavirus gestorben. Darunter ein Deutscher. In der Straße von Hormuz ist ein französischer Frachter beschossen worden.
2: Nach Angaben der französischen Reederei wurde das Containerschiff beschädigt, mehrere Besatzungsmitglieder wurden verletzt. Seit Wochen blockiert der Iran den Schiffsverkehr durch die Straße von Hormuz. Die USA hatten deshalb am Montag eine Geleitschutzmission für Handelsschiffe begonnen, sie inzwischen aber wieder ausgesetzt. Präsident Trump erklärte, während der Pause solle geprüft werden, ob ein Friedensabkommen mit dem iranischen Regime möglich sei. Timo Wiesner, Redaktion.
1: Trotz der einseitigen ukrainischen Feuerpause hat Russland seine Angriffe auf das Nachbarland fortgesetzt. Nach Angaben lokaler Behörden wurde im Gebiet Sumy eine Frau getötet. In der Region Zaporizhia trafen Angriffe eine Industrieanlage. Die ukrainische Waffenruhe war in der Nacht in Kraft getreten. Sie soll unbefristet gelten, solange Russland nicht angreift. Zuvor hatte Moskau für Freitag und Samstag eine Feuerpause rund um die Feiern zum sowjetischen Sieg über Nazi-Deutschland angekündigt. Der Zoll prüft heute bundesweit die Arbeitszeiten bei Paketzustellern. Das teilte das Hauptzollamt in Köln mit. Seit den frühen Morgenstunden sind demnach mehr als 2.900 Zollbeamte im Einsatz. Ziel der Kontrollen sei es, Schwarzarbeit und illegale Beschäftigung in der Paketlogistik aufzudecken. Dabei geht es vor allem um die Bezahlung der Fahrer. Sie würden häufig um ihren Mindestlohn gebracht. Hintergrund sei, dass Pausen, Wartezeiten oder Leerfahrten bei den Stunden nicht mitzählten. Der Sportstreaming-Dienst DAZN und die Deutsche Fußballliga haben einen juristischen Erfolg gegen illegale Sportübertragungen erzielt. Laut beider Unternehmen muss eine beliebte Internetseite nach einem Urteil des Landgerichts Köln gesperrt werden. Die Plattform gilt laut DAZN als größte illegale Sportstreaming-Seite in Deutschland. Dort liefen unter anderem Spiele der Bundesliga und der Champions League ohne kostenpflichtiges Abonnement. DAZN und die DFL sprechen von einem wichtigen Schritt gegen organisierte Sportpiraterie in Deutschland.
0: Die Nachrichten wurden bereitgestellt von Radio Aktuell. 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
1: Die aktuellen Temperaturen. In Köln, Bonn, Hamburg und Bremen 11, in Berlin 12 Grad, in Dresden 20, in Frankfurt am Main 17, in Stuttgart und München 18 Grad, in Erfurt 16 und in Münster 8 Grad. An der Küste ist es heute aufgelockert und meist trocken. Südlich daran ist es regnerisch. In der Mitte und im Süden gibt es viele Wolken und teils kräftige Schauer und Gewitter. Die Höchstwerte erreichen 10 bis 23 Grad.

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1: Was denkst du, wenn du in den Spiegel schaust? Wow, ich bin schön? Oder eher, oh Mann, viel zu viele Falten auf der Stirn, schrecklich diese krumme Nase. Wie sehen meine Haare denn schon wieder aus und dieses Doppelkinn? Wir Menschen sind wirklich gut darin, uns selbst kritisch zu beäugen. Aber warum eigentlich und was hilft dagegen? Vielleicht ein Blick in die Bibel. Dort steht an einer Stelle: Ich danke dir dafür, dass ich wunderbar gemacht bin. Gott hat dich, so wie du bist, gemacht. Von Hand, mit Absicht und mit allen Details. Und er schaut dich an und findet, gut so. Vielleicht ist es Zeit, dass du das auch tust. Mein Tipp: Schreib dir diesen Vers auf, kleb ihn dir an den Spiegel und lies ihn laut vor, wenn du dich das nächste Mal selbst niedermachen willst.
0: Der Spruch des Tages steht in der Bibel. 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
1: Beim Beten müssen wir nicht Gottes Widerstand überwinden. Wir begegnen seiner größten Bereitschaft. Richard Trench.

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Das war Talkwerk Special Gott wirkt weiter. Gestern Abend um 8:30 ging's los auf unserem YouTube-Kanal live. Ines, Nadine und Nelly waren am Start und haben erzählt, wie Gott nach ihrem ersten Besuch im Talkwerk weiter gewirkt hat. Und ihr habt euch richtig beteiligt. Über 300 Zuschauer waren gleichzeitig dabei. Es wurde fleißig in den Chat geschrieben und ihr habt auch ordentlich gespendet, denn das Talkwerk, das kostet Geld, einiges davon. Und so gab es gestern dann auch die Möglichkeit, unsere Arbeit durch Spenden zu unterstützen. Und das habt ihr getan. Eine Stiftung hat alles nochmal verdoppelt und so kamen wir gestern auf 6.568 Euro. Wahnsinn. Dafür ganz, ganz herzlichen Dank und auch ein riesen Dankeschön nach oben, denn genau dafür machen wir ja das Talkwerk. Wir wollen zeigen, wie Gott wirkt und wie die Menschen, in deren Leben er wirkt, das erlebt haben. Das war Talkwerk Special und ich sage vielen lieben und herzlichen Dank.

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4: Ich bin Sebastian Schade. In Baden-Württemberg haben Grüne und CDU ihren neuen Koalitionsvertrag vorgestellt. Grünen-Spitzenkandidat Özdemir sagte in Stuttgart, Schwerpunkte seien der Abbau von Bürokratie und schnellere Unternehmensgründungen. CDU-Politiker Hagel erklärte, der Vertrag orientiere sich daran, was gut für Baden-Württemberg sei. Beide Parteien regieren bereits gemeinsam. Özdemir soll kommende Woche zum neuen Ministerpräsidenten gewählt werden. Die Landtagswahl im März hatten die Grünen knapp vor der CDU gewonnen. China hat im Irankrieg einen umfassenden Waffenstillstand gefordert.
5: Außenminister Wang sagte, der Krieg gefährde den regionalen und globalen Frieden. China gilt wegen seiner engen Beziehungen zu Teheran als wichtiger Vermittler. Der iranische Außenminister Araghchi war am Morgen zu Gesprächen in Peking eingetroffen. Aus pakistanischen Vermittlerkreisen hieß es unterdessen, die USA und der Iran stünden kurz vor einer Einigung zur Beendigung des Krieges. US-Präsident Trump drohte dem Iran erneut mit Bombardierungen, falls ein Abkommen scheitern sollte. Ulrike Klein, Redaktion.
4: Die Europäische Kommission will Armut beenden. Um das zu erreichen, legte sie nun erstmals eine EU-weite Anti-Armuts-Strategie vor. Ein Schwerpunkt liegt dabei auf der Bekämpfung von Kinderarmut. Als Maßnahmen werden besserer Zugang zu Bildung, Gesundheitsversorgung und Betreuung genannt. Auch Beratungsangebote und Hilfen für die psychische Gesundheit sollen gestärkt werden. Außerdem will die Kommission stärker gegen Wohnungsnot vorgehen. Der deutsche Ausbildungsmarkt hat sich im vergangenen Jahr verschlechtert. Das gab das Bildungsministerium bekannt. Demnach wurden bis Ende September rund 480.000 Ausbildungsverträge abgeschlossen. Das waren etwa 10.000 weniger als im Vorjahr. Gleichzeitig stieg aber auch die Zahl der Jugendlichen ohne Ausbildungsplatz auf den höchsten Stand seit 2009. Weitere Angaben zu Ursachen oder möglichen Gegenmaßnahmen machte das Ministerium zunächst nicht. In Deutschland könnte ein großer Teil der Krankenhausbehandlungen laut einer Studie ambulant erfolgen oder ganz vermieden werden. Zu dem Ergebnis kommt der neue Krankenhausreport der Krankenkasse AOK. Demnach könnten fast die Hälfte der Belegungstage eingespart werden. Auch fast 40% der Klinikausgaben ließen sich laut der Studie vermeiden. Besonders groß sei das Einsparpotenzial für ambulante Behandlungen in der inneren Medizin und in der allgemeinen Chirurgie.
3: Die Nachrichten wurden bereitgestellt von Radio Aktuell. 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
4: Die aktuellen Temperaturen. In Köln, Bonn, Hamburg und Bremen 11, in Berlin 12 Grad, in Dresden 20, in Frankfurt am Main 17, in Stuttgart und München 18 Grad, in Erfurt 16 und in Münster 8 Grad. An der Küste ist es heute aufgelockert und meist trocken. Südlich daran ist es regnerisch. In der Mitte und im Süden gibt es viele Wolken und teils kräftige Schauer und Gewitter. Die Höchstwerte erreichen 10 bis 23 Grad.

0: 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Und wenn es einem so richtig ätzend geht, das kommt ja leider manchmal vor, dann bringt einem das hier meistens gar nichts. Die Zeit heilt alle Wunden. Och, ich kenne das auch. Das Leben geht schon weiter. Also ganz ehrlich, solche Äußerungen, die kann man eigentlich, wenn man mal ehrlich ist, an die Wand klatschen. Auch wenn die natürlich meistens lieb gemeint sind, ist klar. Aber was hilft denn dann eigentlich? Vielleicht manchmal, wenn jemand sich einfach zu mir setzt und sagt, hey, es ist wirklich gerade okay, nicht okay zu sein. Und genau das tun Stars Go Dim und sie haben eine Perspektive, nämlich, dass es doch irgendwie gut werden kann, aber bis dahin erstmal Tempo raus und im Moment bleiben. Aber dann aufstehen, abschütteln und vorwärts gehen. It's Gonna Get Better von Stars Go Dim hört ihr jetzt. Das sind die Highlights des Textes bei ERF Yes.
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2: Es ist okay, wenn es dir mal nicht gut geht. Das ist nicht das Ende. Heute ist der Tag für eine Veränderung. Es ist die richtige Zeit und der richtige Ort. Alles, was du in dir verschlossen hast, erwacht wieder zum Leben. Nimm dich selbst an, denn du bist wunderbar gemacht. Heb deinen Blick. Es wird wieder besser. Stars Go Dim. It's gonna get better.
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0: Auf ein Wort.
1: Ich habe euch Vollmacht über den Feind gegeben. Ihr könnt unter Schlangen und Skorpionen umhergehen und sie zertreten. Nichts und niemand wird euch etwas anhaben können. Aber freut euch nicht darüber, dass böse Geister euch gehorchen, sondern freut euch, dass eure Namen im Himmel aufgeschrieben sind.
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1: Ist für mich ein kostenloser Haarschnitt als Zeichen der Würde. Verantwortlich dafür ist der Verein Barber Angels Brotherhood in Bielefeld. Letzten Sonntag sind die Barber Angels da ausgerückt. Mitten im Stadtzentrum von Bielefeld haben sie Haare geschnitten. 5 Friseurinnen und Friseure kümmern sich um die Haare und 2 weitere Mitarbeitende übernehmen dann die Anmeldung und haben kostenlose Hygieneartikel ausgegeben. Und das ist ein Angebot, das ankommt. Rund 50 Personen haben das Angebot in Anspruch genommen und sich kostenlos die Haare schneiden lassen. Denn ein Haarschnitt für 30 Euro oder mehr, das ist für einige Menschen einfach zu teurer Luxus. Für die Barber Angels Brotherhood ist es aber auch ein Zeichen von Würde. Und deshalb engagieren sich Friseure wie Uwe Kennem im Verein. Und mit seinem Geld kann er andere Menschen nicht unterstützen. Dafür hat er einfach zu wenig, sagt er dem Presseportal. Aber ich habe ein Talent, das Haare schneiden. Und das will ich nutzen, um Menschen ein Stück Würde zu geben. Ganz ehrlich, manchmal brauchst du doch auch gar nicht diese Millionen Spendensummen. Manchmal brauchst du einfach Menschen, die anderen Menschen helfen. Und zwar mit dem, was sie können. So funktioniert Nächstenliebe und so funktioniert meine gute Nachricht.

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1: Ich bin Sebastian Schade. In Baden-Württemberg haben Grüne und CDU ihren neuen Koalitionsvertrag vorgestellt. Grünen-Spitzenkandidat Özdemir sagte in Stuttgart, Schwerpunkte seien der Abbau von Bürokratie und schnellere Unternehmensgründungen. CDU-Politiker Hagel erklärte, der Vertrag orientiere sich daran, was gut für Baden-Württemberg sei. Beide Parteien regieren bereits gemeinsam. Özdemir soll kommende Woche zum neuen Ministerpräsidenten gewählt werden. Die Landtagswahl im März hatten die Grünen knapp vor der CDU gewonnen. China hat im Iran-Krieg einen umfassenden Waffenstillstand gefordert.
2: Außenminister Wang sagte, der Krieg gefährde den regionalen und globalen Frieden. China gilt wegen seiner engen Beziehungen zu Teheran als wichtiger Vermittler. Der iranische Außenminister Araghchi war am Morgen zu Gesprächen in Peking eingetroffen. Aus pakistanischen Vermittlerkreisen hieß es unterdessen, die USA und der Iran stünden kurz vor einer Einigung zur Beendigung des Krieges. US-Präsident Trump drohte dem Iran erneut mit Bombardierungen, falls ein Abkommen scheitern sollte. Ulrike Klein, Redaktion.
1: Die Europäische Kommission will Armut beenden. Um das zu erreichen, legte sie nun erstmals eine EU-weite Anti-Armuts-Strategie vor. Ein Schwerpunkt liegt dabei auf der Bekämpfung von Kinderarmut. Als Maßnahmen werden besserer Zugang zu Bildung, Gesundheitsversorgung und Betreuung genannt. Auch Beratungsangebote und Hilfen für die psychische Gesundheit sollen gestärkt werden. Außerdem will die Kommission stärker gegen Wohnungsnot vorgehen. Der deutsche Ausbildungsmarkt hat sich im vergangenen Jahr verschlechtert. Das gab das Bildungsministerium bekannt. Demnach wurden bis Ende September rund 480.000 Ausbildungsverträge abgeschlossen. Das waren etwa 10.000 weniger als im Vorjahr. Gleichzeitig stieg aber auch die Zahl der Jugendlichen ohne Ausbildungsplatz auf den höchsten Stand seit 2009. Weitere Angaben zu Ursachen oder möglichen Gegenmaßnahmen machte das Ministerium zunächst nicht. In Deutschland könnte ein großer Teil der Krankenhausbehandlungen laut einer Studie ambulant erfolgen oder ganz vermieden werden. Zu dem Ergebnis kommt der neue Krankenhausreport der Krankenkasse AOK. Demnach könnten fast die Hälfte der Belegungstage eingespart werden. Auch fast 40% der Klinikausgaben ließen sich laut der Studie vermeiden. Besonders groß sei das Einsparpotenzial für ambulante Behandlungen in der inneren Medizin und in der allgemeinen Chirurgie.
0: Die Nachrichten wurden bereitgestellt von Radio Aktuell. 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
1: Die aktuellen Temperaturen. In Köln, Bonn, Hamburg und Bremen 11, in Berlin 12 Grad, in Dresden 20, in Frankfurt am Main 17, in Stuttgart und München 18 Grad, in Erfurt 16 und in Münster 8 Grad. An der Küste ist es heute aufgelockert und meist trocken. Südlich daran ist es regnerisch. In der Mitte und im Süden gibt es viele Wolken und teils kräftige Schauer und Gewitter. Die Höchstwerte erreichen 10 bis 23 Grad.

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1: Kuckuck, ERF, Yes ist hier und Lady Lynn stellt aktuell das Album der Woche. Sie ist eine Newcomerin aus den USA und ihr Stil ist Indie-Dream-Pop sozusagen. Ihr Debütalbum heißt Metamorphosis, 7 Songs sind drauf und einer davon, der hat eine ganz besondere Entstehungsgeschichte. Manuela, nimm uns doch mal mit.
2: Es geht um Easy und die Geschichte dahinter ist ein kleines Wunder. Lady Lynn saß im Auto auf dem Weg ins Studio, um einen anderen Song aufzunehmen. Mhm. Und dann mitten während der Fahrt ging es in ihrem Kopf plötzlich los. Worte und eine Melodie einfach so da. Lady Lynn schreibt auf Instagram, es fühlte sich an, als müsste es raus. Als sie dann im Studio ankam, hat sie alles andere stehen und liegen gelassen, ist zum Klavier gerannt und hat es einfach passieren lassen sozusagen. Es folgte dann nur noch ein bisschen Feinschliff gemeinsam mit ihrem Produzententeam und dann entstand, wie sie es nennt, Pure Magic.
1: Pure Magie also. Ich will mehr wissen. Was macht den Song denn so magisch?
2: Auch das erklärt Lady Lynn auf Instagram. Sie schreibt, zu dem Zeitpunkt war es genau das, was ich selbst hören musste, noch bevor ich das wusste. Es hat viel in mir selbst ans Licht gebracht, das ich anfangs nicht sehen konnte. Und es hat tief in mir drin etwas geheilt. Und ich bete, dass noch jemand durch diesen Song Heilung findet und feststellt, du musst nicht allein durchs Leben gehen.
1: Also, es klingt alles in allem schon mal ziemlich cool, war bestimmt auch eine tolle Erfahrung, ist mir aber immer noch ein bisschen schwammig, das Ganze. Also mal Tacheles, welche Botschaft hat der Song denn?
2: Easy ist ein sehr ehrlicher Song. Es geht darum, immer wieder zu sagen, mir geht's gut, auch wenn es nicht stimmt. Also ums Tragen einer unsichtbaren Maske. Und das ist hier doppeldeutig zu verstehen. Einerseits ist die Maske etwas, wohinter ich mich verstecken kann. Mhm. Andererseits passiert es dadurch aber auch leicht, dass ich Gutes abblocke. Mhm. Und hier setzt der Song an. Maske ablegen, ehrlich sein und das Licht reinlassen. Das Ganze ist musikalisch verpackt in Indie-Dream-Pop. Stimmlich probiert Lady Lynn sich hier auch an ein paar tiefen Tönen aus. Und ich finde, das steht ihr richtig gut.
1: Dann drehen wir doch mal die Masken weg und dafür den Song auf. Ihr könnt euch selbst überzeugen vom Song. Wir hören rein vom Album der Woche Metamorphosis. Kommt jetzt für euch Lady Lynn mit Easy bei ERF Yes.

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1: Bin mal wieder dort angekommen, wo ich schon so oft war. Verliere den Kampf. Denke, ich werde niemals gewinnen können. Ich falle auf die Knie und schäme mich so sehr. Ich weiß, dass es Gnade gibt, aber gilt die auch für mich? Immer wieder falle ich, immer wieder bete ich. Vater, wirst du immer noch für mich da sein? Und dann kommst du mir nahe, vergibst mir, rettest mein Herz erneut, stellst mich wieder auf meine Füße und zeigst mir, dass deine Gnade niemals ausgeschöpft ist. Ich kann wieder atmen. Ich weiß, ich bin geliebt und fühle mich wieder frei. Es ist egal, wie lange ich umhergeirrt bin. Immer wenn ich denke, dass ich zu weit gegangen bin, kommst du wieder zu mir und bist an meiner Seite. Jeremy Camp, Again.
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1: Ich bin Sebastian Schade. In Rheinland-Pfalz haben CDU und SPD gut 6 Wochen nach der Landtagswahl ihren Koalitionsvertrag unterzeichnet. In Mainz kamen dazu der designierte Ministerpräsident Schnieder, Amtsinhaber Schweizer und Mitglieder der Verhandlungsgruppen zusammen. Der Vertrag sieht unter anderem mehr Stellen bei der Polizei und ein verbindliches Kindergartenjahr vor. Die Wahl Schnieders zum neuen Ministerpräsidenten ist für den 18. Mai geplant. Die künftige Besetzung der Ministerien wollen CDU und SPD später bekannt geben. Bundespräsident Steinmeier hat die USA zur Verlässlichkeit innerhalb der NATO aufgerufen.
2: In Stockholm sagte Steinmeier, Europa brauche weiterhin den militärischen Schutz durch die Vereinigten Staaten. Zugleich betonte er, die europäischen NATO-Staaten seien bereit, mehr Verantwortung für ihre Sicherheit zu übernehmen. Hintergrund ist die Ankündigung von US-Präsident Trump, mehrere tausend amerikanische Soldaten aus Deutschland abzuziehen. Am Montag wurde bekannt, dass davon wohl der Truppenübungsplatz Grafenwöhr in Bayern betroffen sein soll. Ulrike Klein, Redaktion.
1: Die Umweltminister von Brandenburg und NRW drängen auf ein Verbot von Einweg-E-Zigaretten. Brandenburgs Umweltministerin Mittelstädt erklärte, die sogenannten Vapes seien eine Belastung für die Umwelt. Beide Länder wollen bei der Umweltministerkonferenz in Leipzig einen entsprechenden Antrag einbringen. Die Bundesregierung hatte sich bereits offen für ein Verbot gezeigt, konkrete Pläne aber bislang nicht vorgestellt. Bundesarbeitsministerin Baas will im Juni einen Gesetzentwurf für flexiblere Arbeitszeiten vorlegen. Die SPD-Politikerin sagte im Bundestag, Ziel sei eine bessere Vereinbarkeit von Familie und Beruf. Geplant ist unter anderem eine wöchentliche statt tägliche Höchstarbeitszeit. Das Gesetz sehe auch eine elektronische Arbeitszeiterfassung vor, so Baas. Sie betonte, besonders Frauen müssten vor zu langen Arbeitszeiten geschützt werden. In Bayern sollen bei Abschlussfeiern an Schulen künftig Hymnen gespielt werden. Das teilte das Kultusministerium mit. Demnach müssten ab dem kommenden Schuljahr bei festlichen Veranstaltungen mindestens 2 Hymnen erklingen. Eine davon soll verpflichtend die Bayernhymne sein. Zusätzlich können weitere Lieder gespielt werden. Ob die Hymnen live oder vom Band abgespielt werden, entscheiden die Schulen selbst.
0: Die Nachrichten wurden bereitgestellt von Radio Aktuell. 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
1: Die aktuellen Temperaturen. In Köln-Bonn 11, in Hamburg 13, in Bremen 10 Grad, in Berlin 13, in Dresden 20, in Frankfurt am Main 17 Grad, in Stuttgart 14, in München 16, in Erfurt 18 und in Münster 9 Grad. An der Küste ist es heute aufgelockert und meist trocken. Südlich daran ist es regnerisch. In der Mitte und im Süden gibt es viele Wolken und teils kräftige Schauer und Gewitter. Die Höchstwerte erreichen 10 bis 23 Grad.

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1: Gibt's Wunder? Ja, dich zum Beispiel. Mich vermutlich auch. Und das Leben überhaupt. Alles Lebendige. Kurt Marti.

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1: Ich bin Sebastian Schade. In Rheinland-Pfalz haben CDU und SPD gut 6 Wochen nach der Landtagswahl ihren Koalitionsvertrag unterzeichnet. In Mainz kamen dazu der designierte Ministerpräsident Schnieder, Amtsinhaber Schweizer und Mitglieder der Verhandlungsgruppen zusammen. Der Vertrag sieht unter anderem mehr Stellen bei der Polizei und ein verbindliches Kindergartenjahr vor. Die Wahl Schnieders zum neuen Ministerpräsidenten ist für den 18. Mai geplant. Die künftige Besetzung der Ministerien wollen CDU und SPD später bekannt geben. Bundespräsident Steinmeier hat die USA zu Verlässlichkeit innerhalb der NATO aufgerufen.
2: In Stockholm sagte Steinmeier, Europa brauche weiterhin den militärischen Schutz durch die Vereinigten Staaten. Zugleich betonte er, die europäischen NATO-Staaten seien bereit, mehr Verantwortung für ihre Sicherheit zu übernehmen. Hintergrund ist die Ankündigung von US-Präsident Trump, mehrere tausend amerikanische Soldaten aus Deutschland abzuziehen. Am Montag wurde bekannt, dass davon wohl der Truppenübungsplatz Grafenwöhr in Bayern betroffen sein soll. Ulrike Klein, Redaktion.
1: Die Umweltminister von Brandenburg und NRW drängen auf ein Verbot von Einweg-E-Zigaretten. Brandenburgs Umweltministerin Mittelstädt erklärte, die sogenannten Vapes seien eine Belastung für die Umwelt. Beide Länder wollen bei der Umweltministerkonferenz in Leipzig einen entsprechenden Antrag einbringen. Die Bundesregierung hatte sich bereits offen für ein Verbot gezeigt, konkrete Pläne aber bislang nicht vorgestellt. Bundesarbeitsministerin Baas will im Juni einen Gesetzentwurf für flexiblere Arbeitszeiten vorlegen. Die SPD-Politikerin sagte im Bundestag, Ziel sei eine bessere Vereinbarkeit von Familie und Beruf. Geplant ist unter anderem eine wöchentliche statt tägliche Höchstarbeitszeit. Das Gesetz sehe auch eine elektronische Arbeitszeiterfassung vor, so Baas. Sie betonte, besonders Frauen müssten vor zu langen Arbeitszeiten geschützt werden. In Bayern sollen bei Abschlussfeiern an Schulen künftig Hymnen gespielt werden. Das teilte das Kultusministerium mit. Demnach müssten ab dem kommenden Schuljahr bei festlichen Veranstaltungen mindestens 2 Hymnen erklingen. Eine davon soll verpflichtend die Bayernhymne sein. Zusätzlich können weitere Lieder gespielt werden. Ob die Hymnen live oder vom Band abgespielt werden, entscheiden die Schulen selbst.
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1: Die aktuellen Temperaturen. In Köln-Bonn 11, in Hamburg 13, in Bremen 10 Grad, in Berlin 13, in Dresden 20, in Frankfurt am Main 17 Grad, in Stuttgart 14, in München 16, in Erfurt 18 und in Münster 9 Grad. An der Küste ist es heute aufgelockert und meist trocken, südlich daran ist es regnerisch. In der Mitte und im Süden gibt es viele Wolken und teils kräftige Schauer und Gewitter. Die Höchstwerte erreichen 10 bis 23 Grad.
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1: Was denkst du, wenn du in den Spiegel schaust? Wow, ich bin schön? Oder eher, oh Mann, viel zu viele Falten auf der Stirn, schrecklich, diese krumme Nase. Wie sehen meine Haare denn schon wieder aus und dieses Doppelkinn? Wir Menschen sind wirklich gut darin, uns selbst kritisch zu beäugen. Aber warum eigentlich und was hilft dagegen? Vielleicht ein Blick in die Bibel. Dort steht an einer Stelle: Ich danke dir dafür, dass ich wunderbar gemacht bin. Gott hat dich, so wie du bist, gemacht. Von Hand, mit Absicht und mit allen Details. Und er schaut dich an und findet, gut so. Vielleicht ist es Zeit, dass du das auch tust. Mein Tipp: Schreib dir diesen Vers auf, kleb ihn dir an den Spiegel und lies ihn laut vor, wenn du dich das nächste Mal selbst niedermachen willst.
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1: Es hilft nichts, den Himmel um irdischen Trost anzugehen. Der Himmel kann himmlischen Trost spenden, keinen anderen. C.S. Lewis.

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Vater unser im Himmel, geheiligt werde dein Name, dein Reich komme, dein Wille geschehe, wie im Himmel so auf Erden. Unser tägliches Brot gib uns heute und vergib uns unsere Schuld, wie auch wir vergeben unseren Schuldigern. Und führe uns nicht in Versuchung, sondern erlöse uns von dem Bösen. Denn dein ist das Reich und die Kraft und die Herrlichkeit in Ewigkeit.

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1: Sag mal, wann hast du zuletzt was mit deinen Händen gemacht? Also nicht auf dem Handy gescrollt, auf der Tastatur getippt oder Knöpfe auf der Fernbedienung gedrückt, ja? Sondern ein Bild gemalt, etwas genäht, Brot gebacken, Blumen gepflanzt, einen Schrank gebaut, ein Instrument geübt. Die Wissenschaft sagt, kreativ sein macht glücklich. Die Bibel geht sogar noch einen Schritt weiter. Gott hat jedem von uns unterschiedliche Gaben geschenkt. Vielleicht kannst du nicht gut zeichnen, aber dafür gut kochen. Vielleicht hast du beim Schrauben zwei linke Hände, aber gestaltest die schönsten Tischdekorationen. Gott hat dir kreative Talente geschenkt, damit du sie entdeckst, ausprobierst und einsetzt. Das tut der eigenen Seele gut und wird im besten Fall sogar ein Segen für andere.
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